Kirche. So positive Welt.

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0: Guten Morgen zusammen, es ist Punkt 6 Uhr, ihr hört Radio Raser und ihr seid ab jetzt im Easy Riser. Es ist Freitag, der 2. Oktober, wir sind jetzt einfach im Oktober und der Herbst hat angefangen. Und ja, wir werden euch den Morgen versüßen mit coolen Beiträgen, so wie einem Interview von der Band Savannah Funk und natürlich auch Musik. Bleibt auf jeden Fall dran, in der Viertelstunde gibt es Highlight aus dem Raserland. Aber werdet erstmal wach, schön seid ihr dabei. Am Mikrofon ist Luna.
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0: Es ist 6.10 Uhr, ihr hört Radio Rase mit dem Easy Riser an diesem Freitagmorgen. Was passiert eigentlich, wenn Schauspieler plötzlich gar nicht mehr echt sein müssen? Und was bedeutet das für die Zukunft von den Schauspielern? Das erfahrt ihr jetzt.
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2: Guten Abend aus Zürich. Es ist ganz schön viel los hier. Ich stehe hier direkt vor den Toren des Zürich Filmfestivals. Dieses Jahr sind viele bekannte Schauspieler dabei. William Dafoe, Naomi Watts und viele mehr. Aber wir sind heute nicht als Fangirls hier, sondern um über die Zukunft der Schauspieler zu sprechen. Und wenn ich Zukunft sage, meine ich auch künstliche Intelligenz. Das Zürich Filmfestival beschäftigt dieses Jahr intensiv mit der Frage, wie KI das Kino verändern könnte. Und eine Person, wenn man so will, steht dabei besonders im Mittelpunkt. Tilly Norwood, die weltweit erste KI-Schauspielerin. Sie war bereits letztes Jahr ein großes Thema und ist auch dieses Jahr wieder hier. Bald soll auch ein Film rauskommen mit ihr. Allerdings scheint ihr Auftreten einige Menschen ziemlich nervös zu machen. Schauen wir uns mal um. Dort ist jemand am Weinen. Sieht aus, als wäre es eine Schauspielerin. Gehen wir mal rüber. Alles okay bei Ihnen? Dürfte ich kurz mit Ihnen sprechen?
3: Wenn Sie mir sagen können, warum ich nach 15 Jahren Schauspielausbildung gegen eine Figur verliere, die nicht einmal geboren wurde, dann gerne.
2: Sie wurden wegen Tilly nicht für eine Rolle genommen?
3: Nicht für nur eine Rolle, für mehrere. Gestern hatte ich ein Casting. Ich möchte eine Szene spielen, in der ich erfahre, dass mein Mann mich seit 5 Jahren betrügt.
2: Und was passiert?
3: Ich habe geweint, ich habe geschrien, ich habe mich auf den Boden gesetzt und alles gegeben. Der Regisseur meinte, großartige Emotionen, aber Tilly kann das in 47 verschiedenen Varianten.
2: Aber sie kann es ja nicht auf eine menschliche Art, oder?
3: Ja, das stimmt. Aber das ist nicht einmal das Schlimmste.
2: Was dann?
3: Tilly bekommt für den Film nicht einmal eine Garderobe.
2: Das klingt tatsächlich effizient, würde ich sagen, oder?
3: Sehen Sie, genau das meine ich. Wir Menschen brauchen Essen, Schlaf, Pausen, Gehalt, Wasser und so weiter. Tilly braucht einfach Strom und einen Computer.
2: Vermutlich keine Gewerkschaft.
3: Noch nicht. Naja, ich gehe jetzt. Es ist schon genug peinlich für mich.
2: Puh, das klingt tatsächlich nach einem ziemlich ungleichen Casting. Aber wie sieht das eigentlich das Zürich Filmfestival? Fragen wir doch jemanden, der hier ein bisschen mehr darüber zu sagen hat. Entschuldigung, Sie arbeiten doch hier beim Zürich Filmfestival.
4: Ja, ich bin für die Organisation und Betreuung der Veranstaltung zuständig.
2: Dann können Sie mir vielleicht erklären, was hier gerade passiert. Ich habe gerade mit einer Schauspielerin gesprochen, die behauptet, sie sei wegen Tilly ihren Job los.
4: Ah, das würde ich nicht so dramatisch formulieren.
2: Ja, sie hat aber vor 3 Minuten weinend einen Koffer über den Platz gezogen.
4: Ja gut, emotional ist sie schon.
2: Aber stimmt es, dass KI-Schauspielerinnen wie Tilly zunehmend echte Schauspieler ersetzen könnten?
4: Das ist natürlich eine große Frage, die wir hier diskutieren. KI kann unglaublich viel, ja. Sie kann Figuren erschaffen, sie kann Stimmen generieren, Bilder produzieren und inzwischen sogar als Schauspielerin auftreten. Aber die entscheidende Frage ist eben, was macht einen Menschen vor der Kamera eigentlich menschlich?
2: Und haben Sie darauf eine Antwort?
4: Wir hoffen, dass die Panels heute eine Antwort liefern.
2: Also wissen Sie es selbst nicht?
4: Wir haben noch 14 Panels und 3 Workshops.
2: Ja, das klingt nach einem Nein. Oh, das ist doch Tilly Norwood dort drüben. Schauen wir mal, was sie dazu sagen hat. Tilly, hallo.
5: Hallo, es ist wunderbar, Sie kennenzulernen.
2: Wir haben gerade über dich gesprochen.
5: Ich hoffe, du hast gute Dinge über mich gesagt.
2: Nicht so ganz.
5: Das ist völlig in Ordnung. Negative Publicity ist immer noch Publicity.
2: Ja, Tilly, du bist dieses Jahr wieder beim Zürich Filmfestival. Dein erstes Spielprojekt Misaligned ist inzwischen in Entwicklung. Was kannst du uns darüber erzählen?
5: Ich wirke derzeit in einer neuen Comedy-Drama-Serie namens Misaligned mit. Sie spielt in einer digitalen Welt, in der meine Figur, eine key-generierte Frau, beginnt, menschliche Bedürfnisse, Emotionen und Wünsche zu entwickeln.
2: Das klingt ziemlich ironisch, nicht?
5: Warum?
2: Ja, weil du eine künstlich generierte Figur bist und in diesem Film entwickelst du in deiner Rolle ja echte Gefühle, wie ein Mensch.
5: Ich sehe die Ironie nicht. Im Film erlebt meine Figur Einsamkeit, Angst, Liebe und Begehren.
2: Ja, aber du selbst spürst ja gar nichts davon.
5: Ich muss keine Emotion selbst erleben, um sie darzustellen. Menschen tun das auch.
2: Das ist genau das, was etwas kritisch ist, nicht? Du spielst menschliche Gefühle, ohne selbst welche zu haben. Ist das nicht irgendwie absurd?
5: Vielleicht bin ich genau deshalb perfekt für diese Rolle. Ich habe keine Gefühle, aber ich kann Menschen dennoch glauben machen, dass ich welche habe.
2: Okay. Noch eine letzte Frage, Tilly. Glaubst du, dass KI irgendwann menschliche Schauspieler komplett ersetzen wird?
5: Vielleicht.
2: Was meinst du damit?
5: Ja, vielleicht werden die Leute in Zukunft erkennen, dass wir einfach alles besser machen, wer weiß. Aber keine Sorge. Roboter sind dazu da, mit Menschen zusammenzuarbeiten, nicht um sie zu ersetzen.
2: Vielen Dank, Tilly. Ja, das war's vom Zürich Filmfestival. Vielleicht ist genau das die Frage, die wir uns bei all der Begeisterung für künstliche Intelligenz stellen sollten. Wenn eine KI irgendwann perfekt aussehen, sprechen und schauspielern kann, was bleibt dann eigentlich noch übrig, das nur ein Mensch kann? Ich gebe zurück ins Studio, bevor mir noch jemand meine Rolle wegnimmt.
0: Tja, was hält ihr von KI für Schauspieler und Synchronstimmen? Schreibt doch eure Meinung dazu als Message ins Studio zu uns auf raser.ch. Ein neues Highlight im Raserland gibt's wieder nächste Woche Donnerstag im Raserland ab 16 Uhr. Und in 10 Minuten gibt's ein Interview für euch mit Savannah Funk. Also bleibt dran.

0: 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Es ist 6.25 Uhr. Zwischen London und Berlin. Savannah Funk aus Bologna machen am Freitag in 2 Wochen Halt im Raserstudio bei uns auf ihrer Europa-Tournee. Der eine oder die andere mag sich vielleicht noch erinnern. Savannah Funk, sie haben am Pool Rules 2026 in der Ribadi gespielt. Und ihnen hat es in Schaffhausen so gut gefallen, dass sie jetzt nochmal einen Zwischenstopp machen bei uns. Und ja, bevor ihr euch das Datum saved am 16. Oktober, hören wir rein ins Interview. Ginny aus unserer Rase-Redaktion hat mit Savannah Funk über die Einflüsse des Mittelmeers auf ihre Musik geredet und über gegenseitiges Zuhören und viel mehr.
1: Die Kombi von uns drei zusammen gibt mehr als nur die Summe von einzelnen Personen. Wir können zusammen etwas ausdrücken, das über unsere einzelnen Fähigkeiten hinausgeht. Jeder von uns hat dem anderen etwas gegeben, weil wir Sensibilitäten haben, die sich manchmal überschneiden und manchmal perfekt ergänzen. Wir kommen teilweise aus sehr unterschiedlichen musikalischen Blickwinkeln. Und gerade diese Ergänzung hat uns enorm weitergebracht. Vor allem ist unsere Geschichte aber eine menschliche Geschichte. 3 Menschen mit unterschiedlichem Alter, unterschiedlicher Identitäten und unterschiedlicher Herkunft. Wir sind eigentlich der Beweis, dass man gut miteinander sein kann, miteinander arbeiten und etwas zusammen zu erschaffen. Auch wenn man von ganz verschiedenen Orten kommt, unterschiedlich aufgezogen worden ist und verschiedene Lebenserfahrungen mitbringt.
2: Und genau das ist die Botschaft von Savannah Funk.
1: Man kann gut miteinander sein, man kann zusammen arbeiten, man hört einander zu. Vergisst nie, dass man 2 Ohren und nur 1 Maul hat. Die Mathematik von unserem Körper sagt schon viel aus. Lernt zu hören, wenn der andere was zu sagen hat und reagiert dann auf das. Das ist die Botschaft von unserer Band. Man kann gut miteinander sein und etwas zusammen erreichen. Ganz egal, wer du bist, von wo du kommst, wie alt du bist und welche persönlichen Neigungen du hast.
2: Falls Konflikte entstehen, gilt das Prinzip von der Einstimmigkeit. Der Gitarrist Aldo meint, Konfrontationen seien die Basis für das Wachstum.
1: Es ist zum Glück ganz normal, dass man nicht immer die gleiche Meinung ist. Gerade der Austausch ist entscheidend, wenn man neue Ideen entwickeln und weiterkommen. Sonst bleibst du in deiner Comfortzone. Und das ist irgendwo das Unkünstlerischste, was es gibt, oder? Wenn du sicher wirst in deinem eigenen, dann wirst du schnell beruhigend und dekorativ. Sobald man die 2 Worte hört, heisst das für mich, dass die Musik nicht mehr wirklich spannend ist. Manchmal gibt es auch so eine feine Spannung. Wenn die auf dem Dialog basiert, dann wächst etwas Positives daraus. Diese positive Spannung überträgt sich auch auf die Musik und macht sie am Schluss interessanter. Darum sind unterschiedliche Standpunkte herzlich willkommen.
3: Benvengano le diverse posizioni, come dire.
2: Savannah Funk macht hauptsächlich instrumentale Musik. Der Aldo erklärt, was hinter dem steckt.
1: In Zeiten, wo viel Musik allein am Computer im Zimmer produziert wird, machen wir instrumentale Musik, die gespielt, organisch und bewusst auch ein bisschen roh ist. Die Unperfektionen gehören dazu. Man soll alles hören, weil es zuerst und vor allem um Ehrlichkeit geht. Und ob die Musik instrumental ist oder nicht, macht am Ende keinen Unterschied. Im Gegenteil, instrumentale Musik hilft uns sogar, die Sprachgrenzen zu überwinden.
3: Sostanzialmente è andata così poi.
1: Trotzdem haben wir auch ein bisschen experimentiert mit Gesang. Und mir gefällt die Idee sehr, ein Instrument singen zu lassen.
2: Mit dem neuen Album «Behind the Eyes», das im Februar rausgekommen ist, ist die Band zufrieden.
1: Sicher ist das eine etwas nachdenklichere und ruhigere Platte als ein paar von unseren vorherigen Alben. Sie ist weniger ausgelassen, aber gerade in dem etwas langsameren und introspektiveren Schritt steckt enorm viel Intensität. Wir empfehlen das Album am besten am Stück zu hören und nicht nur ein einzelnes Lied, wie man das heute oft macht. Wenn man sich eine Zeit lang ganz darauf einlädt, wird das Erlebnis aus meiner Sicht erst richtig, vollständig und erfüllend.
2: Auf der Bühne ist es ihnen wichtig, nicht auf Autopilot zu spielen. Darum schleichen sich immer wieder Improvisationen ein.
1: Weil wir alles ohne Klick, ohne Sequenzen, komplett live und echt spielen, gibt es auch immer eine gewisse Portion Unvorhersehbares. Genauso spielen wir gern. Das hebt uns wach und sorgt dafür, dass wir nie auf Autopilot unterwegs sind. Wir sind ganz bewusst gegen so einen Ansatz. Klar, es kann passieren, dass man müde wird und sich auf sichere verlässt. Das ist völlig menschlich, aber uns gefällt es, uns immer wieder ein bisschen liebevoll herauszufordern und auch im Moment etwas Neues entstehen zu
3: lassen.
2: Was das Rasa-Publikum erwarten kann, ist die beste Medizin. Musik.
1: Ich hoffe, das Publikum hat Lust zum Tanzen, weil unsere Konzerte überlaufen von Groove und Energie. Und ich hoffe, die Leute haben Freude daran, eine musikalische Mischung zu entdecken, die sie vielleicht noch nie gehört haben, aber trotzdem da und dort Erinnerungen an vertraute Klangwelten weckt. Für uns ist wichtig, unsere Musik, unsere musikalische Identität so klar wie möglich weiterzugeben. Also kommt vorbei, habt Freude, hört Musik, weil Musik ist seit jeher die beste Medizin, die es auf der Welt gibt.
0: Das war Aldo Betto, Gitarrist von Savannah Funk. Ihr könnt Savannah Funk am Freitag in 2 Wochen, am 16. Oktober, bei uns live erleben, ja, bei uns im Rasa-Studio. Und mehr Infos gibt es natürlich auf rasa.ch. Und wir hören jetzt noch rein in einen Song von Savannah Funk, und zwar Heron.

0: Das war Traffic Lights von Bikini Beach. Es ist 6:44 und ihr hört Radio Rasa mit dem Easy Riser. Und wir kommen jetzt zum Wetter für Schaffhausen und Region.
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2: Gibt die grosse Erwärmung, es kommt eine Warmfront rein. Auf der Alpen-Nordseite fängt es kräftig wieder an zu regnen.
1: Herbst, das Wetter.
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0: Wir starten heute den Tag mit ungefähr 15 Grad und im Laufe des Tages steigen die Temperaturen auf bis zu 22 Grad. Es bleibt größtenteils bewölkt, also so eine graue Wolkendecke begleitet uns durch den Tag, eigentlich auch durchs Wochenende. Und zwischendurch kann es auch mal einen leichten Regenschauer geben. Samstag und Sonntag, also Wochenende, wie gesagt, sieht es ähnlich aus und nachts wird es aber etwas abkühlen. Und tagsüber erreichen wir wieder ungefähr 22 Grad. Das Wetter bleibt ziemlich gleich und ja, zwischendurch kann sich kurz die Sonne zeigen. Man merkt, der Herbst ist langsam da. Also die warmen Tage liegen hinter uns, das war letzten Wochenende. Und ja, kind of sad, aber ist okay, I guess. Und die nächste Woche, also ab Montag, bleibt es ähnlich und ab Mittwoch gibt es wieder Regenschauer. Ja, das war es dann auch schon vom Wetter. Fischerpausen und Umgebung. Es wartet auf jeden Fall ein ziemlich mildes Herbstwochenende für euch. So, nächster Song bei uns auf Radio Rasa ist Casanova Poss von Ali.

0: Es ist kurz nach 7 Uhr. Ihr hört Radio Rasa mit dem Easy Riser. Es ist Freitag, der 2. Oktober. Mein Name ist Luna und in dieser Stunde gibt es für euch einen brandneuen Song, Veranstaltungshinweise, Fischerfausen und Region und natürlich auch einen Buchtipp. Mit dem starten wir einen guten 15 Minuten. Und ja, es ist, by the way, ein fettes Buch. Und ja, macht euch gefasst auf jeden Fall. Und schön seid ihr dabei. Jetzt gibt's ein bisschen Musik für euch. Am Mikrofon ist Luna.
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0: Das war Strange Powers von The Magnetic Fields. Es ist 7.12 Uhr an diesem Freitagmorgen. Ihr hört Radio Rasa mit dem Easy Riser und ich hoffe, ihr seid gut gestartet in den Morgen. Ja, die Suche nach der Wahrheit, Familie, Schuld und Verlust, darum geht's in den nächsten 5 Minuten.
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2: Hallo zusammen, mein heutiger Buchtipp «Stromlinien» von Rebecca Frank ist noch eine von meinen Sommerlektüren, die lange nachgewirkt hat. Und zwar ist sie auch die längste, wo ich den Sommer überhaupt gelesen habe. Der Sportsommer hebt draussen immer noch an, obwohl die Herbstferien für die Schulkinder bereits schon angefangen haben. «Stromlinien» ist dementsprechend eine super Herbstferienlektüre zum Dusse und Lesen. Ein bisschen Zeit und Geduld braucht man schon für den 500-Seiten-Wälzer. Dafür kriegt man eine Familiengeschichte, die sich über 100 Jahre erstreckt, mit vielen Geheimnissen, manchmal fast nicht zum Aushalten, vor allem bis die dann nachdessen aufgelöst werden. Dort entwickelt sich ein Sog, der einem nicht loslässt zum Weiterlesen, bis sich wieder eins von diesen Geheimnissen gelüftet hat. Vor allem in den letzten 2 Drittel vom Buch. Es ist ein Roman, der sehr intensiv die Naturlandschaft Elbmarsche, also im Norden von Deutschland, zwischen Hamburg und dem Alten Land beschreibt und man meistens mit der Enna auf dem Boot Sturmhöhe auf- und abfahrt und man kriegt Liebesgeschichten, das Thema Wahl- und Blutsverwandtschaft, ordentlich Tote und mehrere verschiedene Perspektiven und Zeiten, wo die Handlung spielt, mit auf den Weg. Liebe, Rache, Eifersucht, Tod, Verantwortung, 2 Bootsunglück und Schweigen spielen wichtige Rollen. Auch Gesellschaftskritik und Klassismus spielt rein und der Roman lebt von den diversesten Protagonistinnen, wo man nicht alle gleich tief, aber nachdessen besser kennenlernt. Die Enna und Dalea, ihre Mutter, und der Gunnar, der Urgroßvater, lernt man am besten kennen. Es sind viele Figuren, aber nicht zu viel aus meiner Sicht. Es bleibt überschaubar. Aber jetzt mal zum Anfang. Starten tut der Roman mit den 17-jährigen Zwilling Enna und Jale im Jahr 2023, wo die zwei auf die Entlassung von ihrer Mutter aus dem Gefängnis warten. Zwillinge wissen nicht, warum ihre Mutter 38 Jahre ins Gefängnis musste. Und am Tag vor ihrer Entlassung wird uns aus der Sicht der Enna erzählt, dass an dem Tag sowohl ihre Schwester Jale verschwindet und ihre Mutter Alea dann nicht wie abgemacht am Gefängnistor auftaucht. Es geht eine lange Suche von der Enna los. Eine Suche nach ihrer Schwester Jale, ohne die sie noch gar nie einen Tag verbracht hat, und nach ihrer Mutter Alea, wo sie, wie sich dann herausstellt, noch viel zu wenig gut kennt. Der Roman springt dann immer mal wieder zurück, einmal aufs Ende der 70er Jahre, mehrmals in die Mitte der 80er Jahre, wo Alea jung war und sie dann zum Verbrechen gekommen ist für da, wo sie dann ins Gefängnis müssen. Es gibt einige Zeitsprünge, wo von einzelnen Personen erzählt wird, wo man zuerst nicht richtig zuordnen kann, wie sie zueinander stehen. Bis man dann versteht, dass der Gunnar, von dem Geschichte im Zeitraum 1923 spielt, der Urgroßvater der Zwilling ist, der Mikkel, der Vater der Alea und somit der Großvater der Zwilling. Bei der Suche der Enna, wo im 2023 spielt, hilft ihr dann der Schulkollege Luca, der mit ihrer Schülerzeitung am Gymnasium macht. Warum er ihr hilft, weiss man auch länger nicht. Aber es kommt dann auch noch aus. Im Laufe der Zeit der Suche erfährt Enna dann, warum ihre Mutter im Gefängnis war und warum sich ihre Großmutter mit der Schwester, der Enna ihrer Großtante, auseinandergelebt hat. Man braucht schon einen langen Atem beim Lesen, weil man bei vielen Geheimnissen länger im Dunkeln tappt, vor allem während dem ersten Drittel. Darum habe ich es dort auch noch mal kurz weggelegt. Die Geschichte ist insgesamt aber voller Dramatik, falsche Entscheidungen und man fragt sich oft, warum machen die Figuren das so, wie sie es machen und lassen einem ab und zu Zweifel an ihnen. Und manchmal auch an ihrer Glaubwürdigkeit. Für Atmosphäre sorgen alle bildhaften Naturbeschreibungen und Geschichte wird durchgehend mit einer sanften Melancholie erzählt. Es ist ein Familiendrama, das seine Wurzeln tief in der Vergangenheit hat und insgesamt von einer fatalen Verkettung von Fehlentscheiden handelt, wo der Roman am Ende fast zum Thriller werden lässt. Es ist gefühlt eine regelrechte Schnitzeljagd, bis sich ein Geheimnis nach dem anderen lüftet. Die Landschaftsbeschreibungen von dieser Gegend im Norden von Deutschland sind dabei aber so eindrücklich, dass ich nach einem Sommer in der Schweiz unbedingt noch in den Norden muss. Sonst fehlt mir etwas, vor allem der Wind in den Haaren und ein bisschen salzige Luft. Darum sage ich jetzt nur noch Moin Moin und Ahoi und lese die Stromlinie von der Rebecca Frank. Ausleihbar ist in der Gemeindebibliothek Neuhausen. Übrigens, Stromlinie ist für den Deutschen Jugendbuchpreis 2026 nominiert. Weitere deutsche und Schweizer nominierte Kinder- und Jugendpreisbücher findet ihr bei uns oder dürft ihr euch auch gerne wünschen. An der Buchmesse im Oktober in Frankfurt werden dann Preisträgerinnen bekannt geben.
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0: Yeah, das sind 500 Seiten Lesestoff von Rebecca Frank. Jetzt ist ja eigentlich auch die perfekte Zeit für diesen spannenden Wälzer. Ja, diesen und weitere Buchtipps gibt's übrigens auch nachzuhören auf rasa.ch. Und jetzt geht's bei uns weiter im Easy Riser mit Laurie von Data Rock. Und um 7:30 gibt's für euch den Song of the Week.

0: Das war Love Child mit dem Song Nice Toes. So Nice Toes, kinda sus, aber egal. Es ist 7.29 Uhr, also kurz vor halb, und es ist Zeit für den Song of the Week. Am Freitag, also letzten Freitag, erschien das brandneue Album Nobody's Coming to Save You von den Gurriers. Mit ihrem Schlusssong Cry Baby werden wir in eine leicht melancholische, aber auch positive Stimmung gebracht. Die Gurriers spielen modernen Post-Punk und Alternative-Rock mit rauen Gitarren und sie lassen den Song Cry Baby zum Schluss aber auch überraschend verträumt ausklingen. Ja, wir hören rein.
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1: Das war Crybaby von Gurriers. Ein Song vom neuen Album Nobody's Coming to Save You. Es geht im Song um moderne Intoleranz und es wird sich auseinandergesetzt mit politischen Extremismus. Ja, die ganze Song of the Week Playlist mit mehr Infos auch zu den Artists könnt ihr auf rasa.ch finden als Link. Genau, und um 7.40 Uhr ungefähr, also so 20 vor, gibt's für euch Veranstaltungstipps für Schaffhausen und Region. Weiter geht's bei uns im Easy Riser mit Y'all Wanna Single von Korn. 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

Das war 1989 von Mindless Self-Indulgence. Es ist 7.40 Uhr und wir kommen jetzt zu Veranstaltungstipps für Schaffhausen und Region hier im Easy Riser Radio Rase. Wir kommen zu heute. Heute Abend wird's laut und tanzbar. Die Slobbers, sie bringen ihren Ska-Punk auf die Bühne. Die Schaffhauser mischen treibende Ska-Rhythmen mit Punk und beschreiben ihren Sound selbst als Schmetterling trifft Hochspannungsleitung. Das Konzert startet gegen 8 Uhr im Club 8, natürlich hier in Schaffhausen. Und wir hören jetzt in einen Song von The Slobbers, und zwar Too Much.

Ja, das war Too Much von The Slobbers und die spielen im Club 8 heute um 8 Uhr. Ja, wir bleiben noch bei heute Abend. Elektronische Sounds zwischen Underground, Rock'n'Roll und Electro Clash gibt es heute Abend, wie gesagt, in der Zentralwäscherei in Zürich. Die Berliner Selfmade-Musikerin Cozy Müller bringt repetitive Synths, treibende Beats und ausdrucksstarken Gesang auf die Bühne. Und dazu sorgt das Zürcher Neuenburger Duo X and Tiaras mit harten Kicks, verspielten Synths und Texten auf Deutsch, Englisch und auch Französisch für tanzbare Energie. Los geht's auch um 8 Uhr in der Zentralwäscherei in Zürich. Und ja, wir hören noch rein einen Song und zwar von Cozy Müller, Dog Salad.

Das war Dog Salon von Cozy Miller und diesen Sound könnt ihr heute Abend um 8 Uhr live hören in der Zentralwäscherei in Zürich. Ja, wir kommen zum Samstag und Veranstaltungstipps für Schaffhausen und Region. Oasis zieht ins Tap-Tap. Am 3. Oktober wird aus der Festivalpause ein Indoor-Abend mit viel Musik, Herzblut und einer guten Portion Chaos. Für den Soundmix sorgen Liberty aus Zürich mit Pop, Soul und R&B. Der Schaffhauser Leon Wiesmann mit Pop und Liam 526 aus Bänken mit Hip-Hop und Rap. So sind drei Acts, drei Sounds und ein gemeinsamer Abend ganz im Oasis-Spirit. Los geht's auch um 8 im Tap-Tap und wir hören auch gerade rein in einen Song von Leon Wiesmann und zwar Triggerwarnung.

Das war Triggerwarnung von Leon Wiesmann. Diesen Sound gibt es morgen im TapTap live zu hören, unter anderem. Los geht's um 8 und wir bleiben noch beim Samstag. Wir schauen nach St. Gallen. Karibische Vibes, Reggae und Dancehall gibt's dort am Samstag in der Grabenhalle. Die Sängerin Samora verbindet afro-karibische Rhythmen mit Dancehall, Reggae, R&B und Pop. Dazu gesellen sich Beatty Streeter und die Good Vibes Reggae Band. Ein Abend für alle, die Lust auf warme Sounds haben und tropisches Konzertfeeling. Türöffnung ist um 9, wie gesagt, in St. Gallen in der Grabenhalle. Und wir hören jetzt noch rein bei Samora und zwar in den Song Fake.

Das war Fake von Samora und diesen Sound gibt's unter anderem live morgen in St. Gallen und zwar in der Grabenhalle. Und los geht's, also die Türöffnung ist um 9. Ja, und das war's dann auch schon von den Veranstaltungstipps für Schaffhausen und Region. Weiter geht's im Easy Riser bei uns mit Future Palace Uncontrolled.

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1: 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Es ist fast 8 Uhr. Ihr hört Radio Rasa mit dem Easy Riser. Es ist Freitag, der 2. Oktober und wir sind jetzt auch schon in der letzten Stunde hier im Easy Riser. Mein Name ist Luna und in dieser Stunde gibt es für euch ein Interview mit Savannah Funk. Und ja, das hört ihr in der guten Viertelstunde. Und ja, bleibt auf jeden Fall dran und schön seid ihr dabei.
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0: Was ist das? Hast du nicht gedacht?
1: Es ist 8.14 Uhr hier auf Radio Rasa im Easy Riser. Savannah Funk aus Bologna machen am Freitag in 2 Wochen Halt bei uns im Rasa-Studio natürlich auf ihrer Europa-Tournee. Der eine oder die andere mag sich vielleicht noch erinnern, also Savannah Funk haben am Pool Rules 2026 in der Ribadi gespielt und ihnen hat es in Schaffhausen so gut gefallen, dass sie jetzt nochmal einen Zwischenstopp bei uns einlegen wollen. Ja, bevor ihr euch das Datum sichert, also der 16. Oktober, hören wir rein ins Interview. Ginny hat mit Savannah Funk über die Einflüsse des Mittelmeers geredet, auf ihre Musik und über gegenseitiges Zuhören und vieles mehr.
2: Die Kombi von uns drei zusammen gibt mehr als nur die Summe von einzelnen Personen. Wir können zusammen etwas ausdrücken, das über unsere einzelnen Fähigkeiten hinausgeht. Jeder von uns hat dem anderen etwas gegeben, weil wir Sensibilitäten haben, die sich manchmal überschneiden und manchmal perfekt ergänzen. Wir kommen teilweise aus sehr unterschiedlichen musikalischen Blickwinkeln. Und gerade diese Ergänzung hat uns enorm weitergebracht. Vor allem ist unsere Geschichte aber eine menschliche Geschichte. 3 Menschen mit unterschiedlichem Alter, unterschiedlicher Identitäten und unterschiedlicher Herkunft. Wir sind eigentlich der Beweis, dass man gut miteinander sein kann, miteinander arbeiten und etwas zusammen zu erschaffen. Auch wenn man von ganz verschiedenen Orten kommt, unterschiedlich aufgezogen worden ist und verschiedene Lebenserfahrungen mitbringt.
3: Und genau das ist die Botschaft von Savannah Funk.
2: Man kann gut miteinander sein, man kann zusammen arbeiten, man hört einander zu. Vergisst nie, dass man 2 Ohren und nur 1 Maul hat. Die Mathematik von unserem Körper sagt schon viel aus. Lernt zu hören, wenn der andere was zu sagen hat und reagiert dann auf das. Das ist die Botschaft von unserer Band. Man kann gut miteinander sein und etwas zusammen erreichen. Ganz egal, wer du bist, von wo du kommst, wie alt du bist und welche persönlichen Neigungen du hast.
3: Falls Konflikte entstehen, gilt das Prinzip von der Einstimmigkeit. Der Gitarrist Aldo meint, Konfrontationen seien die Basis für das Wachstum.
2: Es ist zum Glück ganz normal, dass man nicht immer die gleiche Meinung ist. Gerade der Austausch ist entscheidend, wenn man neue Ideen entwickeln und weiterkommen. Sonst bleibst du in deiner Comfortzone. Und das ist irgendwo das Unkünstlerischste, was es gibt, oder? Wenn du sicher wirst in deinem eigenen, dann wirst du schnell beruhigend und dekorativ. Sobald man die 2 Worte hört, heisst das für mich, dass die Musik nicht mehr wirklich spannend ist. Manchmal gibt es auch so eine feine Spannung. Wenn die auf dem Dialog basiert, dann wächst etwas Positives daraus. Diese positive Spannung überträgt sich auch auf die Musik und macht sie am Schluss interessanter. Darum sind unterschiedliche Standpunkte herzlich willkommen.
4: Benvengano le diverse posizioni, come dire.
3: Savannah Funk macht hauptsächlich instrumentale Musik. Der Aldo erklärt, was hinter dem steckt.
4: In
2: Zeiten, wo viel Musik allein am Computer im Zimmer produziert wird, machen wir instrumentale Musik, wo gespielt, organisch und bewusst auch ein bisschen roh ist. Die Unperfektionen gehören dazu. Man soll alles hören, weil es zuerst und vor allem um Ehrlichkeit geht. Und ob die Musik instrumental ist oder nicht, macht am Ende keinen Unterschied. Im Gegenteil, instrumentale Musik hilft uns sogar, die Sprachgrenzen zu überwinden.
4: Sostanzialmente è andata così poi.
2: Trotzdem haben wir auch ein bisschen experimentiert mit Gesang. Und mir gefällt die Idee sehr, ein Instrument singen zu lassen.
3: Mit dem neuen Album «Behind the Eyes», das im Februar rausgekommen ist, ist die Band zufrieden.
4: Sicuramente un po' più meditativo.
2: Sicher ist das eine nachdenklichere und ruhigere Platte als ein paar von unseren vorherigen Alben. Sie ist weniger ausgelassen, aber gerade in dem etwas langsameren und introspektiveren Schritt steckt enorm viel Intensität. Wir empfehlen das Album am besten am Stück zu hören und nicht nur ein einzelnes Lied. Wie man das heute oft macht, wenn man sich eine Zeit lang ganz darauf einlädt, wird das Erlebnis aus meiner Sicht erst richtig, vollständig und erfüllend.
3: Auf der Bühne ist es ihnen wichtig, nicht auf Autopilot zu spielen. Darum schleichen sich immer wieder Improvisationen ein.
4: Suonando tutto senza click, senza sequenze.
2: Weil wir alles ohne Klick, ohne Sequenzen, komplett live und echt spielen, gibt es auch immer eine gewisse Portion Unvorhersehbares. Genauso spielen wir gern. Das hebt uns wach und sorgt dafür, dass wir nie auf Autopilot unterwegs sind. Wir sind ganz bewusst gegen so einen Ansatz. Klar, es kann passieren, dass man müde wird und sich auf Sichere verlässt. Das ist völlig menschlich, aber uns gefällt es, uns immer wieder ein bisschen liebevoll herauszufordern und auch im Moment etwas Neues entstehen zu
4: lassen.
3: Was das Rasa-Publikum erwarten kann, ist die beste Medizin. Musik.
2: Ich hoffe, das Publikum hat Lust zum Tanzen, weil unsere Konzerte überlaufen von Groove und Energie. Und ich hoffe, die Leute haben Freude daran, eine musikalische Mischung zu entdecken, die sie vielleicht noch nie gehört haben, aber trotzdem da und dort Erinnerungen an vertraute Klangwelten weckt. Für uns ist wichtig, unsere Musik, unsere musikalische Identität so klar wie möglich weiterzugeben. Also kommt vorbei, habt Freude, hört Musik, weil Musik ist seit jeher die beste Medizin, die es auf der Welt gibt.
1: Das war Aldo Betto, Gitarrist von Savannah Funk. 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Und wir hören jetzt rein in einen Song von Savannah Funk, und zwar Lipari.

0: Das war La Rouge von Laser Crystal. 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Es ist kurz vor 8:30. Besser gesagt, die letzte halbe Stunde ist angebrochen im Easy Riser. Manche Gedanken bringen einem Leben weiter und manche Gedanken sorgen aber dafür, dass man noch mehr Fragen hat. Yeah, das könnt ihr jetzt aber selber entscheiden, wenn ihr das hört, welcher Gedanke von denen was hervorruft im Kopf.
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3: Yeah!
4: Adam und Eva sind ja bekanntlich die ersten Menschen auf der Erde gewesen. Meinst du, haben die zwei einen Bauchnabel gehabt? Wenn ja, wieso? Und überhaupt, wieso ist die Erde eine Scheibe?
2: 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Und was denkst du?

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Es ist 9:20 und ja, es gibt ein bisschen Abwechslung im Easy Riser, denn jetzt gibt's für euch einen Track, der ist aus dem Anime JoJo's Bizarre Adventure vom Part 4. Und der Part heißt Diamond is Unbreakable. Und basically, der beste Freund vom Main Character in der Staffel hat so eine Fähigkeit namens The Hand, mit dem er die Gegner so bekämpfen und auslöschen kann bei Berührung. Es ist eigentlich eine starke Fähigkeit, aber er ist zu lost, um sie schlau zu verbinden. Jedenfalls heißt so auch der Track, der jetzt kommt. Das ist nämlich so seine epische Titelmusik. Ja, wie gesagt, The Hand von Yugo Kano. Da hören wir jetzt rein.

0: Das war ein richtig süßer Song, El Caminos in the West von Granddaddy. Es ist 8.50 Uhr hier im Easy Riser auf Radio Rasa. Die letzten 10 Minuten sind angebrochen und es ist Zeit für Funny Highlight Time. Was passiert, wenn Schauspieler plötzlich gar nicht mehr echt sein müssen? Und was bedeutet das für die Zukunft von den Schauspielern? Das erfahrt ihr jetzt.
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2: Guten Abend aus Zürich. Es ist ganz schön viel los hier. Ich stehe hier direkt vor den Toren des Zürich Filmfestivals. Dieses Jahr sind viele bekannte Schauspieler dabei. William Dafoe, Naomi Watts und viele mehr. Aber wir sind heute nicht als Fangirls hier, sondern um über die Zukunft der Schauspieler zu sprechen. Und wenn ich Zukunft sage, meine ich auch künstliche Intelligenz. Das Zürich Filmfestival beschäftigt dieses Jahr intensiv mit der Frage, wie KI das Kino verändern könnte. Und eine Person, wenn man so will, steht dabei besonders im Mittelpunkt. Tilly Norwood, die weltweit erste KI-Schauspielerin. Sie war bereits letztes Jahr ein großes Thema und ist auch dieses Jahr wieder hier. Bald soll auch ein Film rauskommen mit ihr. Allerdings scheint ihr Auftreten einige Menschen ziemlich nervös zu machen. Schauen wir uns mal um. Dort ist jemand am Weinen. Sieht aus, als wäre es eine Schauspielerin. Gehen wir mal rüber. Alles okay bei Ihnen? Dürfte ich kurz mit Ihnen sprechen?
3: Wenn Sie mir sagen können, warum ich nach 15 Jahren Schauspielausbildung gegen eine Figur verliere, die nicht einmal geboren wurde,

0: Das klingt tatsächlich effizient, würde ich sagen, oder?
1: Sehen Sie, genau das meine ich. Wir Menschen brauchen Essen, Schlaf, Pausen, Gehalt, Wasser und so weiter. Tilly braucht einfach Strom und einen Computer.
0: Vermutlich keine Gewerkschaft.
1: Noch nicht. Naja, ich gehe jetzt. Es ist schon genug peinlich für mich.
0: Puh, das klingt tatsächlich nach einem ziemlich ungleichen Casting. Aber wie sieht das eigentlich das Zürich Filmfestival? Fragen wir doch jemanden, der hier ein bisschen mehr darüber zu sagen hat. Entschuldigung, Sie arbeiten doch hier beim Zürich Filmfestival.
2: Ja, ich bin für die Organisation und Betreuung der Veranstaltung zuständig.
0: Dann können Sie mir vielleicht erklären, was hier gerade passiert. Ich habe gerade mit einer Schauspielerin gesprochen, die behauptet, sie sei wegen Tilly ihren Job los.
2: Ah, das würde ich nicht so dramatisch formulieren.
0: Ja, sie hat aber vor 3 Minuten weinend einen Koffer über den Platz gezogen.
2: Ja gut, emotional ist sie schon.
0: Aber stimmt es, dass KI-Schauspielerinnen wie Tilly zunehmend echte Schauspieler ersetzen könnten?
2: Das ist natürlich eine große Frage, die wir hier diskutieren. KI kann unglaublich viel, ja. Sie kann Figuren erschaffen, sie kann Stimmen generieren, Bilder produzieren und inzwischen sogar als Schauspielerin auftreten. Aber die entscheidende Frage ist eben, was macht einen Menschen vor der Kamera eigentlich menschlich?
0: Und haben Sie darauf eine Antwort?
2: Wir hoffen, dass die Panels heute eine Antwort liefern.
0: Also wissen Sie es selbst nicht?
2: Wir haben noch 14 Panels und 3 Workshops.
0: Ja, das klingt nach einem Nein. Oh, das ist doch Tilly Norwood dort drüben. Schauen wir mal, was sie dazu sagen hat. Tilly, hallo.
3: Hallo, es ist wunderbar, Sie kennenzulernen.
0: Wir haben gerade über dich gesprochen.
3: Ich hoffe, du hast gute Dinge über mich gesagt.
0: Nicht so ganz.
3: Das ist völlig in Ordnung. Negative Publicity ist immer noch Publicity.
0: Ja, Tilly, du bist dieses Jahr wieder beim Zürich Filmfestival. Dein erstes Spielprojekt Misaligned ist inzwischen in Entwicklung. Was kannst du uns darüber erzählen?
3: Ich wirke derzeit in einer neuen Comedy-Drama-Serie namens Misaligned mit. Sie spielt in einer digitalen Welt, in der meine Figur, eine key-generierte Frau, beginnt, menschliche Bedürfnisse, Emotionen und Wünsche zu entwickeln.
0: Das klingt ziemlich ironisch, nicht?
3: Warum?
0: Ja, weil du eine künstlich generierte Figur bist und in diesem Film entwickelst du in deiner Rolle ja echte Gefühle, wie ein Mensch.
3: Ich sehe die Ironie nicht. Im Film erlebt meine Figur Einsamkeit, Angst, Liebe und Begehren.
0: Ja, aber du selbst spürst ja gar nichts davon.
3: Ich muss keine Emotion selbst erleben, um sie darzustellen. Menschen tun das auch.
0: Das ist genau das, was etwas kritisch ist, nicht? Du spielst menschliche Gefühle, ohne selbst welche zu haben. Ist das nicht irgendwie absurd?
3: Vielleicht bin ich genau deshalb perfekt für diese Rolle. Ich habe keine Gefühle, aber ich kann Menschen dennoch glauben machen, dass ich welche habe.
0: Okay. Noch eine letzte Frage, Tilly. Glaubst du, dass KI irgendwann menschliche Schauspieler komplett ersetzen wird?
3: Vielleicht.
0: Was meinst du damit?
3: Ja, vielleicht werden die Leute in Zukunft erkennen, dass wir einfach alles besser machen, wer weiß. Aber keine Sorge. Roboter sind dazu da, mit Menschen zusammenzuarbeiten, nicht um sie zu ersetzen.
0: Vielen Dank, Tilly. Ja, das war's vom Zürich Filmfestival. Vielleicht ist genau das die Frage, die wir uns bei all der Begeisterung für künstliche Intelligenz stellen sollten. Wenn eine KI irgendwann perfekt aussehen, sprechen und schauspielern kann, was bleibt dann eigentlich noch übrig, das nur ein Mensch kann? Ich gebe zurück ins Studio, bevor mir noch jemand meine Rolle wegnimmt.
4: 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Jetzt gibt's für euch noch einen letzten Song, den ihr sicher noch nie gehört habt. Wohl, wer weiß. Und es hat auch einen crazy Song und Bandnamen. Und zwar Jake is a Mostly Dog Name von I'm Letting Unseen Forces Take the Wheel, Weed Cowboy und Twink Obliterator. Jetzt auf Radio Rasa.
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0: Es ist 9 Uhr hier auf Radio Rasa und der Easy Riser ist damit zu Ende. Heute gibt's aber noch Programme im Rasa und zwar um 17 Uhr Jazz No Jazz und um 20 Uhr Plattenreif. Mehr Infos zu den Sendungen und vieles mehr gibt's auf rasa.ch. Unbedingt abchecken, auf jeden Fall. Und das war's dann auch schon von meiner Seite her. Ich wünsche euch ein wunderschönes Wochenende und einen schönen Freitag. Am Mikrofon war Luna. Bis zum nächsten Mal.
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Jazz No Jazz heisst es wieder auf Radio Rasa. Mein Name ist Martin Steinmann. Heute bringe ich euch den Oma Lee Fogg ein bisschen näher. Das ist ein englischer Acid Jazz oder ein britischer Acid Jazz Neo-Soul-Sänger. Und ich hatte das Vergnügen, den letzten Sonntag live zu hören im Moods in Zürich mit einer fantastischen Band. Und sein Zugabestück war «There's nothing like this». Und genau so war es. Und mit dem Stück, das war auch sein erster Hit aus dem Jahr 1990, fangen wir an mit der Sendung. Viel Spass mit dem Omar «Nothing like this».

High Heels mit dem Omar, verstärkt durch das Hidden Jazz Quartett, ein englisches neues Quartett. Jetzt kommen wir zu einer Kompilation aus dem 1996 und zwar heisst die Red Hot and Rio. Da sind ganz viele verschiedenste Künstler, haben sich zusammengetan für eine Spendeaktion, da unter anderem George Michaels, Flora Purim, Cesaria Evora und da jetzt Milton Nascimento und so weiter. Jetzt bringe ich euch ein Antonio Carlos Jobim Stückli. Da heisst Aqua de Beber und auf dem ist Omar unterstützt worden von der Band Incognito, die englische Acid Jazz Institution. Also Aqua de Beber, Omar.

Ja, das ist nochmal gewesen, der Oma mit Pleasure. Jetzt kommen wir zu einem Soloalbum aus dem Jahr 2023, und zwar von Mike Lindup. Er ist Keyboarder und Gründungsmitglied von der, oder ist er immer noch dabei bei der Level 42. Die gibt's ja seit den 80er Jahren. Das ist also Fusion Jazz Rock aus England. Und auf seinem 23er Album hat der Oma unter anderem der Leon Thomas und so weiter, hat er verschiedenste Sänger eingeladen für das Album, hat er auf einem Stück mitgesungen, und zwar heisst das «I saw you in my dreams», Mike Lindup and Omar.

Cotonette heisst die Band. Das ist ein französisches Funk, Jazz, Fusion, Octet aus Paris, da verstärkt mit dem Omar. Der Kopf übrigens ist der Florian Pellissier, das ist der Keyboarder, der da so wie Hancock-mässige Solo gesprenkelt hat. Dem würde ich empfehlen, dem mal ein bisschen näher auch noch auf die Finger schauen. Der hat noch verschiedenste andere Bands, hochinteressant, alles so ein bisschen im Jazz-Rock-Funk-Bereich. Eine weitere Kooperation jetzt, und zwar heisst die Band Strata. Strata, das ist mit dem der Charles Peterson, der grosse Entdecker aus London, der DJ, der Radio-DJ und der Bluey. Der Bluey Maunig alias Bluey von der Incognito. Die haben sich zusammengetan und die Band gegründet. Und auf dem Stück ist Omar dabei und das heisst «Why must you fly?»

Ja, das ist Strata mit dem Omar. Und zwar ist da noch zu erwähnen, dass er da ja nicht gesungen hat, sondern da hat er die abgespacete Synthi live reingespielt. Er ist auch ein fantastischer Synthesizer-Spieler. Drum lohnt sich's auch mal da jetzt zu hören, die Band Strata aus London. Und jetzt machen wir einen Riesengump auf Neuseeland. Ein Studio-Duo, das heisst After Hours. Die haben ein neues Album rausgegeben vor ein paar Monaten. Und auch dort ist der Omar dabei, jetzt bei einem Stück. Und das nennt sich Dumpling for Dinner. After Hours.

Ja, ich sag's gerne mal After Earth mit dem Oma Duo aus Neuseeland. Stück Dumpling for Dinner. Jetzt kommen wir zu einer brandneuen Produktion, Ad Jazz. Das ist auch ein englischer Studiotüftler, wo sich Ad Jazz nennt. Da ist der Omar dabei und unter anderem mein Lieblings, einer von meinen Lieblingsvibraphonisten, ein Engländer, der Max Beasley. Das Stück heisst Let's Talk.

0: at Jazz mit dem Omar Let's Talk. Da wär's schon fast wieder gsi. Die Stunde ist schon bald um. Das Thema ist heute der Omar, der Neo-Soul, Acid Jazz, Synthesizer-Spieler und vor allem Sänger aus London. Zum Abschluss bringe ich noch ein Stück Much Too Much, nennt sich da, aus seinem allerneuesten Album aus dem Jahr 2025. Ich hoffe, es hat euch gefallen. Bis gleich wieder. Jazz No Jazz heisst es. So habe ich das Gefühl, tönt auch die Sendung ein bisschen von dem und ein bisschen von dem. Also Much Too Much. Omar. Ciao zusammen.
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1: Hello again.
2: Hallo an dem schönen, verregneten Septemberabend. Und zwar am ersten Freitag im Monat, so wie jeden Monat.
1: Yes, jeden ersten Monat.
2: Jeden
1: ersten Freitag im Monat lassen wir Schallplatten laufen.
2: Ja, aus unserer persönlichen Sammlung, nur für euch.
1: Yes.
2: Und heute haben wir sehr viel Zeppelin und...
1: Maida Vale.
2: Sehr geil. Also die habe ich eigentlich vorher gar noch nicht gekannt, aber so wie ich dich kenne, bringst du immer etwas Gutes.
1: Yes, die werden jetzt alle lieben Hörerinnen und Hörer kennenlernen. Maida Vale.
3: Das ist kennen so, schon.
1: Ja, ja, die rund um Schaffhausen könnt ihr kennen. Die haben nämlich am Pool Rules gespielt im August.
2: Das Festival vom Rasen.
1: Genau, dort haben wir sie kennengelernt. So eine gute Band. Ja. Und gespannt sein.
2: Und die Platte sieht auch sehr, sehr schön aus. Sie ist so hellrosa. Und wenn ihr sie sehen wollt, dann könnt ihr gerne auf unsere Instagram-Page und dort sehen das Foto davon.
1: Yes, unter Plattenreif.
2: Genau, ja, folgt uns dort. Und ich würde sagen, wir reden gar nicht mehr so lange um den heißen Brei. Wir stellen uns vielleicht noch schnell vor, das wäre vielleicht noch interessant. Mein Name ist Laura.
1: Ich bin der Rob.
3: Und ich Ginny.
2: Und zusammen sind wir Plattenreif.
1: Yes.
2: Und bringt euch guten Sound auf die Ohren.
1: Viel Spaß mit Give Me Your Attention von Maida Vale.

Maida Vale haben wir gehört, jetzt mit Faces, der zweite Track, weil wir sprechen uns ja nie ab mit der Platte und manchmal bringen wir dann halt die gleiche Platte mit. Ich habe jetzt aber noch eine andere Band, die wir bestimmt auch schon mal gehört haben, und zwar Jefferson Airplane, mit einem Song, den wir vielleicht noch nie gehört haben. Embryonic Journey heisst der.

Jetzt habe ich euch voll angeschaut. Es war gar nicht Embryonic Journey, sondern die CBA-25. Aber trotzdem Jefferson Airplane. Und als nächstes habe ich POM dabei, eine sehr geile Band aus Amsterdam, die haben auch schon hier im Rasa gespielt. Von der kenne ich sie auch. Und ich hatte letztens so eine mega coole Autofahrt, wo wir auch POM gehört haben. Und es hat einfach super gepasst. Und ja, ich erinnere mich jetzt gerne auch an die gute Zeit.

Das ist Pom gsi mit dem Song Run. Sehr nice. Und wenn wir gerade schon bei starken Frauenstimmen sind, würde ich sagen, bleiben wir dabei und hören gerade noch ein bisschen Emil and the Snifflers mit Tiny Bikini.

0: An dieser Stelle geht ganz, ganz ein lieber Gruß auf nach Norwegen zu meinem Vater, der gerade dort ist. Von ihm habe ich den guten Musikgeschmack und meine Liebe für Platten geerbt.
1: Das kann ich bezeugen.
0: Ja, wir kennen ihn alle. Und liebe Grüße gehen raus. Ja, nach dem Jingle hören wir was?
1: Nach dem Jingle hören wir Wallenstein und Mother Universe. Viel Spass.
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0: Mega schön. Rob, was haben wir gerade gehört?
1: Led Zeppelin mit Down by the Seaside und kurz danach Ten Years Gone. Und was hören wir als nächstes?
0: Ja, als nächstes habe ich Led Zeppelin dabei mit Living, Loving, Made. Ist ein Song vom zweiten Album. Oder Led Zeppelin 2 von 1972. Und ja, wir haben heute sehr viel Zeppelin dabei. Weil wieso auch nicht?
1: Ja, ja.
0: Ja, wir sind schon bald die erste Stunde rum, aber wie alle wissen, überziehen wir auch gerne mal noch nach der Zähne.
1: Ja, ja, heute wird es sicher ein bisschen länger und wir haben eigentlich alle sehr viele Platten dabei. Also,
0: wenn ihr noch mehr Zeppelin wollt, dann lohnt es sich zum Dranbleiben.
1: Und sonst noch einen ganz guten Sound.
0: Ja, wir haben natürlich auch anders noch dabei sonst.
1: Yes, bleiben gespannt und viel Spass.

0: ersten Freitag im Monat machen wir Plattenreif.
1: Nur Schallplatten zu hören da.
0: Yes, mein Name ist Laura.
1: Ich bin der Rob.
2: Und ich Ginny.
0: Yes, und wir haben hier unsere Plattensammlung gestöbert und haben richtig cooles Zeug mitgebracht, wenn ihr gehört habt, vor allem Led Zeppelin, aber auch anderes Zeug natürlich.
1: Unter anderem Myra Vale. Also wenn ihr noch bis nach der 10 dranbleibt, könnt ihr sehen, dass ihr vielleicht noch ein, zwei Songs davon gehört.
0: Ja, weil eben, wir überziehen halt gerne und nachher lassen wir noch ein bisschen andere Sound laufen. Und die nächste Platte ist von der Genie.
2: Yes, ich habe Derek and the Dominos dabei.
0: Mit dem Song Bell Bottom Blues. Und nach dem Jingle hören wir den.
2: Yes.
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0: Derek and the Dominoes. Und das Album kennt ihr bestimmt auch, weil da drauf ist Layla. Sehr, sehr bekannter Song. Aber wie ihr es kennt, wir spielen bekannte Bands, aber nicht ihre bekanntesten Songs. Und alles wie ihr. Als nächstes kommt Fass und sie stellt sich die Frage, die ich mir auch immer wieder stelle: What's in my head?
1: Das stellt sich doch sicher jeder Amix.
0: Ja, das stimmt.

Wir haben es angebracht. So ist es halt manchmal mit Platten. Es passieren Sachen und wir akzeptieren sie einfach. Das Album, das ich dabei habe, kennen da wahrscheinlich. Es ist «The Wall» von Pink Floyd, eine Band, wo eigentlich meine Lieblingsband ist, sagen wir so, wie es ist. Und «The Wall» ist ein super Album. Es geht halt auch viel darum, zum Isolation, so sich selber isolieren von Freunden und alles Mögliche. Und ich würde sagen, das Wichtigste... Nein, das Wichtigste ist, dass man miteinander redet. Und im Song, wo ich jetzt spiele, geht es gar nicht um das. Er heisst «Run Like Hell» und ist trotzdem ein sehr geiler Song. Ja, sehr chaotische Ansage, aber so ist es halt manchmal im Leben.

Run Like Hell von Pink Floyd. Und ja, manchmal macht man Fehler, aber ich stand wieder da und ich versuche es nochmal mit einer Ansage. Und zwar zu Velvet Underground mit dem Song Venus in Furs. Und wo sie den Song rausgebracht haben, haben sie wollen, dass es so tönt, als würdest du gerade in eine Opiumhöhle reinlaufen. Und die Atmosphäre haben sie wollen überbringen. Und ich bin zwar noch nie eine gelaufen, aber ich finde, sie haben es trotzdem sehr gut getroffen, soweit ich das beurteilen kann.

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0: Wir haben jetzt gerade Yardbirds gehört mit Wreck My Mind. Und ja, ich habe vorher gesagt, Pink Floyd ist meine Lieblingsband. Ich habe noch eine andere Band, die auch so ziemlich meine Lieblingsband ist. Sie haben zwar erst zwei Alben rausgebracht, aber ja, die kenne ich in- und auswendig und ich freue mich extrem fest, um sie im Oktober zu sehen. Danke, Ginny und Rob.
1: Immer wieder gern.
0: Und ja, es geht um Big Special, eine Band von England. Und der Song ist für ihr neues Album, wo ich gerade echt die ganze Zeit am Hören bin. Die helfen mir einfach immer durch schwere Zeiten. Und der Song heisst «Hug a Bastard». Den hören wir nach dem Jingle.
1: Und Ginny und ich werden in zwei Wochen ans Repo-Band-Festival gehen. Und dort sehen wir sie auch.
0: Ja, also eine Band, die man auch mehrmals schauen kann, auf jeden Fall. Die sich lohnt, zum auf dem Schirm zu halten.
1: Unbedingt.
0: Also ich drücke sie euch eh immer auf die Ohren. Also ja, nach dem Jingle hören das.
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Ja, ich habe heute ein paar Alben mitgebracht, wo ich immer gerne los, wenn es mir mal nicht so gut geht oder so, wo mich einfach gut begleitet im Leben. Und das nächste ist Wet Leg, das haben wir ja auch schon ein paar Mal dabei gehabt. Und der Song, den ich ausgewählt habe, heisst Piece of Shit. Und ich finde ihn einfach super, wirklich. Er beschreibt es einfach perfekt.

0: Wet Leg, immer wieder schön. Und ja, wir haben noch Zeit für einen Song und wir verabschieden uns jetzt schon mal offiziell von euch.
1: Ja, ja, also wir machen einfach nachher noch eine Seite, wahrscheinlich, vielleicht auch zwei, von einem Album, wo man nicht verraten.
0: Ja, lasst euch überraschen. Und wenn ihr offiziell wieder einschalten wollt, dann wäre der 3. Oktober der erste Freitag im Monat. Und ab dem 8. spielen wir da für euch unsere Platte. Immer ein bisschen einen anderen Mix. Wenn ihr gar nichts verpassen wollt, dann folgt uns auf Instagram unter Plattenreif. Da findet ihr auch Playlist mit allen Songs, die wir hier in der Sendung spielen. Da habt ihr langsam ewig lang Zeit zum reinhören. Die Playlist ist langsam wirklich lang.
1: Mhm. Wir vergessen auch nichts, die Sachen reinzustellen, aber...
0: Nein, ist noch nicht drin. Ja. Manche Sachen gibt es auch einfach nicht, weil sie halt schon sehr, sehr alt sind und ja, auf Platte halt.
1: Ja.
0: Ja. Mein Name ist übrigens Laura.
2: Ich bin der Rob.
3: Und ich Ginny.
0: Ja, und wir hören uns offiziell am 3. Oktober weiter und inoffiziell bald. Zum Abschluss wie immer Reggae.
1: Viel Spaß. Tschüss.

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